0: auch Tag 180.
1: Das kann ja nicht sein. Das messen Sie bitte nochmal.
0: Ihr Auto noch.